37 die erste 900 Frauen werden inhaftiert. 8 Monate Wojne, Taborische zapolnjeno. 8 Monate Krieg, das Lager ist voll. 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Zomer 1941 5000 Frauen inhaft. Konec 1942 zaprtih 10000 žensk. Ende 1942 10000 Frauen inhaft. V šestih letih vojne zaprtih 132000 žensk, 11% preživi. In den sechs Kriegsjahren werden 132000 Frauen inhaftiert, nur 11% überlebende. Umirale so zaradi lakote, bolezni in izčrpanosti. Sie sterben aufgrund von Hunger, Krankheit und Erschöpfung. Umirale so v plinskih celicah. Sie sterben in Gaskamer. Umirale so kot poskusni zajčki medicinskih eksperimentov. Sie sterben bei medizinischen Experimenten als Versuchskaninchen. Oduzeli so jim njihove otroke. Ihre Kinder wurden ihnen weggenommen. Ubijali so jim novorojenčke pred očmi. Ihre Neugeborenen vor ihren Augen getötet. 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Meiste Frauen tragen na to. V prvem letu vojne umre 41 žensk. Das erste Kriegsjahr 41 tote Frauen. V zadnjem letu vojne umre 80 žensk na dan. Das letzte Kriegsjahr mindestens 80 tote Frauen pro tag. Leto 1945. Vojne je konec. 1945, das Ende des Krieges. Vojne je konec. Das Ende des Krieges. Das Ende des Krieges.